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1: Im Studio Steve Löffler. Der Mittelstand erhöht den Druck auf die Bundesregierung. In einem Brandbrief an Finanzminister Lars Klingbeil von der SPD und Wirtschaftsministerin Katharina Reiche von der CDU fordert der Verband BVMW, den Antragsstopp für das zentrale Innovationsprogramm Mittelstand schnell aufzuheben. Seit Anfang Juli können Unternehmen dort keine neuen Förderanträge für Forschung und Entwicklung stellen. Der Verband warnt vor verschobenen Investitionen und wirft der Regierung zudem fehlende Führung und Planlosigkeit vor. EZB-Direktor Piero Cipollone sieht trotz der Iran-Krise derzeit keine Gefahr einer Stagflation in Europa. Zwar verliere die Wirtschaft etwas an Schwung, sie zeige sich aber überraschend widerstandsfähig. Cipollone verweist zudem auf Anzeichen, dass die Krise um die Straße von Hormus bald beigelegt werden könnte. Auch der Ölpreis spiegele diese Hoffnung offenbar wider. Volkswagen steht vor richtungsweisenden Wochen. Bis Ende August sind bundesweit 9 Betriebsversammlungen geplant. Dabei soll der Vorstand die Beschäftigten über die Sparpläne informieren. Konzernchef Oliver Blume spricht von enormem Spardruck und fordert Geschlossenheit. Im Gespräch sind unter anderem Einschnitte bei 4 Werken und ein weiterer Stellenabbau. In dieser Woche stehen Versammlungen in Wolfsburg, Braunschweig, Emden, Salzgitter und Hannover an. Der Logistikunternehmer Klaus-Michael Kühne ist im Alter von 89 Jahren gestorben. Das berichtet das Manager-Magazin unter Berufung auf sein familiäres Umfeld. Kühne war langjähriger Chef von Kühne und Nagel und einer der reichsten Deutschen. Außerdem war er Großaktionär von Hapag-Lloyd und über viele Jahre einer der wichtigsten Geldgeber des Hamburger SV. Sein Vermögen wurde zuletzt auf rund 23,5 Milliarden Euro geschätzt.
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1: Am Abend gibt es einen überwiegend blauen Himmel mit vereinzelten Wolken bei Temperaturen von 17 bis 20 Grad. In der Nacht ist es klar bei Tiefstemperaturen von 12 Grad Celsius. Morgen strahlt zunächst die Sonne. Ab mittags gibt es eine lockere Bewölkung bei Höchsttemperaturen von bis zu 24 Grad.

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2: Am Abend gibt es einen überwiegend blauen Himmel mit vereinzelten Wolken bei Temperaturen von 17 bis 20 Grad. In der Nacht ist es klar bei Tiefstemperaturen von 12 Grad Celsius. Morgen strahlt zunächst die Sonne. Ab mittags gibt es eine lockere Bewölkung bei Höchsttemperaturen von bis zu 24 Grad.
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1: Im Studio Steve Löffler. Der Mittelstand erhöht den Druck auf die Bundesregierung. In einem Brandbrief an Finanzminister Lars Klingbeil von der SPD und Wirtschaftsministerin Katharina Reiche von der CDU fordert der Verband BVMW, den Antragsstopp für das zentrale Innovationsprogramm Mittelstand schnell aufzuheben. Seit Anfang Juli können Unternehmen dort keine neuen Förderanträge für Forschung und Entwicklung stellen. Der Verband warnt vor verschobenen Investitionen und wirft der Regierung zudem fehlende Führung und Planlosigkeit vor. EZB's Direktor Piero Cipollone sieht trotz der Iran-Krise derzeit keine Gefahr einer Stagflation in Europa. Zwar verliere die Wirtschaft etwas an Schwung, sie zeige sich aber überraschend widerstandsfähig. Cipollone verweist zudem auf Anzeichen, dass die Krise um die Straße von Hormus bald beigelegt werden könnte. Auch der Ölpreis spiegele diese Hoffnung offenbar wider. Volkswagen steht vor richtungsweisenden Wochen. Bis Ende August sind bundesweit 9 Betriebsversammlungen geplant. Dabei soll der Vorstand die Beschäftigten über die Sparpläne informieren. Konzernchef Oliver Blume spricht von enormem Spardruck und fordert Geschlossenheit. Im Gespräch sind unter anderem Einschnitte bei 4 Werken und ein weiterer Stellenabbau. In dieser Woche stehen Versammlungen in Wolfsburg, Braunschweig, Emden, Salzgitter und Hannover an. Der Logistikunternehmer Klaus-Michael Kühne ist im Alter von 89 Jahren gestorben. Das berichtet das Manager-Magazin unter Berufung auf sein familiäres Umfeld. Kühne war langjähriger Chef von Kühne und Nagel und einer der reichsten Deutschen. Außerdem war er Großaktionär von Hapag-Lloyd und über viele Jahre einer der wichtigsten Geldgeber des Hamburger SV. Sein Vermögen wurde zuletzt auf rund 23,5 Milliarden Euro geschätzt.
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1: Am Abend gibt es einen überwiegend blauen Himmel mit vereinzelten Wolken bei Temperaturen von 17 bis 20 Grad. In der Nacht ist es klar bei Tiefstemperaturen von 12 Grad Celsius. Morgen strahlt zunächst die Sonne. Ab mittags gibt es eine lockere Bewölkung bei Höchsttemperaturen von bis zu 24 Grad.

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2: Am Abend gibt es einen überwiegend blauen Himmel mit vereinzelten Wolken bei Temperaturen von 17 bis 20 Grad. In der Nacht ist es klar bei Tiefstemperaturen von 12 Grad Celsius. Morgen strahlt zunächst die Sonne. Ab mittags gibt es eine lockere Bewölkung bei Höchsttemperaturen von bis zu 24 Grad.
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1: Im Studio Steve Löffler. Am Leipziger Flughafen sind offenbar weitere Spuren eines geplanten Anschlags mit Drohnen gefunden worden. Nach Informationen von NDR, WDR und Süddeutscher Zeitung entdeckten Ermittler eine dritte Drohne auf einem Feld nahe dem Flughafen. Dort wurde möglicherweise auch hochexplosiver militärischer Sprengstoff gefunden. Bereits Anfang August war eine mit Sprengstoff bestückte Drohne auf dem Flughafengelände entdeckt worden. Die Bundesanwaltschaft ermittelt wegen des Verdachts eines Anschlags. Sicherheitskreise vermuten eine Beteiligung russischer Geheimdienste. Russland weist das zurück. Die schwarz-rote Bundesregierung kommt heute auf Schloss Neuhardenberg zu ihrer zweitägigen Klausur zusammen. Im Mittelpunkt stehen die Wettbewerbsfähigkeit der deutschen Wirtschaft, Wachstum und Reformen. Konkrete Beschlüsse sind nicht geplant. Gleichzeitig steht die Koalition wegen schlechter Umfragewerte und interner Kritik unter Druck. Bundeskanzler Friedrich Merz von der CDU will die Regierung auf einen entschlossenen Reformkurs im Herbst einschwören. Im geplanten Bundeshaushalt 2027 soll auch bei der Kultur gespart werden. Betroffen wäre unter anderem die Musikbranche. Für das Reeperbahn-Festival könnten die Bundesmittel von rund 6 auf 3 Millionen Euro sinken. Auch der Festivalförderfonds soll weniger Geld bekommen. Branchenvertreter warnen, dass darunter vor allem kleinere Festivals und Nachwuchskünstler leiden könnten. Der Haushalt ist allerdings noch nicht beschlossen. Änderungen sind bis zur geplanten Verabschiedung im November möglich. Nach dem mutmaßlich islamistischen Anschlag am Rande des CSD will Berlins Innensenatorin Iris Spranger von der SPD den Tiergarten dauerhaft besser schützen. Sie schlägt feste Überfahrsperren vor, etwa Bänke, Infotafeln oder Skulpturen. Damit soll die Polizei entlastet werden, die bei Veranstaltungen immer wieder mobile Sperren aufbauen muss. Die Opposition hält dauerhafte Barrieren dagegen für teuer und wenig zielführend.
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2: Heute zum Start zunächst die Sonne. Ab Mittag gibt es eine lockere Bewölkung bei Höchsttemperaturen von bis zu 24 Grad.

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2: Heute ist es zunächst sonnig. Im weiteren Tagesverlauf bilden sich bis zum Abend hin vereinzelt Wolken. Bei Werten von 18 bis zu 24 Grad. Nachts ist es wolkig, bei Tiefstemperaturen von 13 Grad Celsius. Morgen wechseln sich vormittags und auch am Nachmittag Wolken und Sonne ab. Bei Werten von maximal 24 Grad.

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1: Im Studio Steve Löffler. Am Leipziger Flughafen sind offenbar weitere Spuren eines geplanten Anschlags mit Drohnen gefunden worden. Nach Informationen von NDR, WDR und Süddeutscher Zeitung entdeckten Ermittler eine dritte Drohne auf einem Feld nahe dem Flughafen. Dort wurde möglicherweise auch hochexplosiver militärischer Sprengstoff gefunden. Bereits Anfang August war eine mit Sprengstoff bestückte Drohne auf dem Flughafengelände entdeckt worden. Die Bundesanwaltschaft ermittelt wegen des Verdachts eines Anschlags. Sicherheitskreise vermuten eine Beteiligung russischer Geheimdienste. Russland weist das zurück. Die schwarz-rote Bundesregierung kommt heute auf Schloss Neuhardenberg zu ihrer zweitägigen Klausur zusammen. Im Mittelpunkt stehen die Wettbewerbsfähigkeit der deutschen Wirtschaft, Wachstum und Reformen. Konkrete Beschlüsse sind nicht geplant. Gleichzeitig steht die Koalition wegen schlechter Umfragewerte und interner Kritik unter Druck. Bundeskanzler Friedrich Merz von der CDU will die Regierung auf einen entschlossenen Reformkurs im Herbst einschwören. Im geplanten Bundeshaushalt 2027 soll auch bei der Kultur gespart werden. Betroffen wäre unter anderem die Musikbranche. Für das Reeperbahn-Festival könnten die Bundesmittel von rund 6 auf 3 Millionen Euro sinken. Auch der Festivalförderfonds soll weniger Geld bekommen. Branchenvertreter warnen, dass darunter vor allem kleinere Festivals und Nachwuchskünstler leiden könnten. Der Haushalt ist allerdings noch nicht beschlossen. Änderungen sind bis zur geplanten Verabschiedung im November möglich. Nach dem mutmaßlich islamistischen Anschlag am Rande des CSD will Berlins Innensenatorin Iris Spranger von der SPD den Tiergarten dauerhaft besser schützen. Sie schlägt feste Überfahrsperren vor, etwa Bänke, Infotafeln oder Skulpturen. Damit soll die Polizei entlastet werden, die bei Veranstaltungen immer wieder mobile Sperren aufbauen muss. Die Opposition hält dauerhafte Barrieren dagegen für teuer und wenig zielführend.
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1: Heute ist es zunächst sonnig. Im weiteren Tagesverlauf bilden sich bis zum Abend hin vereinzelt Wolken. Bei Werten von 18 bis zu 24 Grad. Nachts ist es wolkig, bei Tiefstemperaturen von 13 Grad Celsius. Morgen wechseln sich vormittags und auch am Nachmittag Wolken und Sonne ab. Bei Werten von maximal 24 Grad.

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1: 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Heute ist es zunächst sonnig. Im weiteren Tagesverlauf bilden sich bis zum Abend hin vereinzelt Wolken. Bei Werten von 18 bis zu 24 Grad. Nachts ist es wolkig, bei Tiefstemperaturen von 13 Grad Celsius. Morgen wechseln sich vormittags und auch am Nachmittag Wolken und Sonne ab. Bei Werten von maximal 24 Grad.

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1: Im Studio Steve Löffler. Am Leipziger Flughafen sind offenbar weitere Spuren eines geplanten Anschlags mit Drohnen gefunden worden. Nach Informationen von NDR, WDR und Süddeutscher Zeitung entdeckten Ermittler eine dritte Drohne auf einem Feld nahe dem Flughafen. Dort wurde möglicherweise auch hochexplosiver militärischer Sprengstoff gefunden. Bereits Anfang August war eine mit Sprengstoff bestückte Drohne auf dem Flughafengelände entdeckt worden. Die Bundesanwaltschaft ermittelt wegen des Verdachts eines Anschlags. Sicherheitskreise vermuten eine Beteiligung russischer Geheimdienste. Russland weist das zurück. Die schwarz-rote Bundesregierung kommt heute auf Schloss Neuhardenberg zu ihrer zweitägigen Klausur zusammen. Im Mittelpunkt stehen die Wettbewerbsfähigkeit der deutschen Wirtschaft, Wachstum und Reformen. Konkrete Beschlüsse sind nicht geplant. Gleichzeitig steht die Koalition wegen schlechter Umfragewerte und interner Kritik unter Druck. Bundeskanzler Friedrich Merz von der CDU will die Regierung auf einen entschlossenen Reformkurs im Herbst einschwören. Im geplanten Bundeshaushalt 2027 soll auch bei der Kultur gespart werden. Betroffen wäre unter anderem die Musikbranche. Für das Reeperbahn-Festival könnten die Bundesmittel von rund 6 auf 3 Millionen Euro sinken. Auch der Festivalförderfonds soll weniger Geld bekommen. Branchenvertreter warnen, dass darunter vor allem kleinere Festivals und Nachwuchskünstler leiden könnten. Der Haushalt ist allerdings noch nicht beschlossen. Änderungen sind bis zur geplanten Verabschiedung im November möglich. Nach dem mutmaßlich islamistischen Anschlag am Rande des CSD will Berlins Innensenatorin Iris Spranger von der SPD den Tiergarten dauerhaft besser schützen. Sie schlägt feste Überfahrsperren vor, etwa Bänke, Infotafeln oder Skulpturen. Damit soll die Polizei entlastet werden, die bei Veranstaltungen immer wieder mobile Sperren aufbauen muss. Die Opposition hält dauerhafte Barrieren dagegen für teuer und wenig zielführend.
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1: Heute ist es zunächst sonnig. Im weiteren Tagesverlauf bilden sich bis zum Abend hin vereinzelt Wolken. Bei Werten von 18 bis zu 24 Grad. Nachts ist es wolkig, bei Tiefstemperaturen von 13 Grad Celsius. Morgen wechseln sich vormittags und auch am Nachmittag Wolken und Sonne ab. Bei Werten von maximal 24 Grad.
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1: Im Studio Steve Löffler. Am Leipziger Flughafen sind offenbar weitere Spuren eines geplanten Anschlags mit Drohnen gefunden worden. Nach Informationen von NDR, WDR und Süddeutscher Zeitung entdeckten Ermittler eine dritte Drohne auf einem Feld nahe dem Flughafen. Dort wurde möglicherweise auch hochexplosiver militärischer Sprengstoff gefunden. Bereits Anfang August war eine mit Sprengstoff bestückte Drohne auf dem Flughafengelände entdeckt worden. Die Bundesanwaltschaft ermittelt wegen des Verdachts eines Anschlags. Sicherheitskreise vermuten eine Beteiligung russischer Geheimdienste. Russland weist das zurück. Die schwarz-rote Bundesregierung kommt heute auf Schloss Neuhardenberg zu ihrer zweitägigen Klausur zusammen. Im Mittelpunkt stehen die Wettbewerbsfähigkeit der deutschen Wirtschaft, Wachstum und Reformen. Konkrete Beschlüsse sind nicht geplant. Gleichzeitig steht die Koalition wegen schlechter Umfragewerte und interner Kritik unter Druck. Bundeskanzler Friedrich Merz von der CDU will die Regierung auf einen entschlossenen Reformkurs im Herbst einschwören. Im geplanten Bundeshaushalt 2027 soll auch bei der Kultur gespart werden. Betroffen wäre unter anderem die Musikbranche. Für das Reeperbahn-Festival könnten die Bundesmittel von rund 6 auf 3 Millionen Euro sinken. Auch der Festivalförderfonds soll weniger Geld bekommen. Branchenvertreter warnen, dass darunter vor allem kleinere Festivals und Nachwuchskünstler leiden könnten. Der Haushalt ist allerdings noch nicht beschlossen. Änderungen sind bis zur geplanten Verabschiedung im November möglich. Nach dem mutmaßlich islamistischen Anschlag am Rande des CSD will Berlins Innensenatorin Iris Spranger von der SPD den Tiergarten dauerhaft besser schützen. Sie schlägt feste Überfahrsperren vor, etwa Bänke, Infotafeln oder Skulpturen. Damit soll die Polizei entlastet werden, die bei Veranstaltungen immer wieder mobile Sperren aufbauen muss. Die Opposition hält dauerhafte Barrieren dagegen für teuer und wenig zielführend.
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1: Heute ist es zunächst sonnig. Im weiteren Tagesverlauf bilden sich bis zum Abend hin vereinzelt Wolken. Bei Werten von 18 bis zu 24 Grad. Nachts ist es wolkig, bei Tiefstemperaturen von 13 Grad Celsius. Morgen wechseln sich vormittags und auch am Nachmittag Wolken und Sonne ab. Bei Werten von maximal 24 Grad.
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1: Im Studio Steve Löffler. Am Leipziger Flughafen sind offenbar weitere Spuren eines geplanten Anschlags mit Drohnen gefunden worden. Nach Informationen von NDR, WDR und Süddeutscher Zeitung entdeckten Ermittler eine dritte Drohne auf einem Feld nahe dem Flughafen. Dort wurde möglicherweise auch hochexplosiver militärischer Sprengstoff gefunden. Bereits Anfang August war eine mit Sprengstoff bestückte Drohne auf dem Flughafengelände entdeckt worden. Die Bundesanwaltschaft ermittelt wegen des Verdachts eines Anschlags. Sicherheitskreise vermuten eine Beteiligung russischer Geheimdienste. Russland weist das zurück. Die schwarz-rote Bundesregierung kommt heute auf Schloss Neu-Hardenberg zu ihrer zweitägigen Klausur zusammen. Im Mittelpunkt stehen die Wettbewerbsfähigkeit der deutschen Wirtschaft, Wachstum und Reformen. Konkrete Beschlüsse sind nicht geplant. Gleichzeitig steht die Koalition wegen schlechter Umfragewerte und interner Kritik unter Druck. Bundeskanzler Friedrich Merz von der CDU will die Regierung auf einen entschlossenen Reformkurs im Herbst einschwören. Im geplanten Bundeshaushalt 2027 soll auch bei der Kultur gespart werden. Betroffen wäre unter anderem die Musikbranche. Für das Reeperbahn-Festival könnten die Bundesmittel von rund 6 auf 3 Millionen Euro sinken. Auch der Festivalförderfonds soll weniger Geld bekommen. Branchenvertreter warnen, dass darunter vor allem kleinere Festivals und Nachwuchskünstler leiden könnten. Der Haushalt ist allerdings noch nicht beschlossen. Änderungen sind bis zur geplanten Verabschiedung im November möglich. Nach dem mutmaßlich islamistischen Anschlag am Rande des CSD will Berlins Innensenatorin Iris Spranger von der SPD den Tiergarten dauerhaft besser schützen. Sie schlägt feste Überfahrsperren vor, etwa Bänke, Infotafeln oder Skulpturen. Damit soll die Polizei entlastet werden, die bei Veranstaltungen immer wieder mobile Sperren aufbauen muss. Die Opposition hält dauerhafte Barrieren dagegen für teuer und wenig zielführend.
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1: Heute ist es zunächst sonnig. Im weiteren Tagesverlauf bilden sich bis zum Abend hin vereinzelt Wolken. Bei Werten von 18 bis zu 24 Grad. Nachts ist es wolkig, bei Tiefstemperaturen von 13 Grad Celsius. Morgen wechseln sich vormittags und auch am Nachmittag Wolken und Sonne ab. Bei Werten von maximal 24 Grad.

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1: Im Studio Steve Löffler. Am Leipziger Flughafen sind offenbar weitere Spuren eines geplanten Anschlags mit Drohnen gefunden worden. Nach Informationen von NDR, WDR und Süddeutscher Zeitung entdeckten Ermittler eine dritte Drohne auf einem Feld nahe dem Flughafen. Dort wurde möglicherweise auch hochexplosiver militärischer Sprengstoff gefunden. Bereits Anfang August war eine mit Sprengstoff bestückte Drohne auf dem Flughafengelände entdeckt worden. Die Bundesanwaltschaft ermittelt wegen des Verdachts eines Anschlags. Sicherheitskreise vermuten eine Beteiligung russischer Geheimdienste. Russland weist das zurück. Die schwarz-rote Bundesregierung kommt heute auf Schloss Neuhardenberg zu ihrer zweitägigen Klausur zusammen. Im Mittelpunkt stehen die Wettbewerbsfähigkeit der deutschen Wirtschaft, Wachstum und Reformen. Konkrete Beschlüsse sind nicht geplant. Gleichzeitig steht die Koalition wegen schlechter Umfragewerte und interner Kritik unter Druck. Bundeskanzler Friedrich Merz von der CDU will die Regierung auf einen entschlossenen Reformkurs im Herbst einschwören. Im geplanten Bundeshaushalt 2027 soll auch bei der Kultur gespart werden. Betroffen wäre unter anderem die Musikbranche. Für das Reeperbahn-Festival könnten die Bundesmittel von rund 6 auf 3 Millionen Euro sinken. Auch der Festivalförderfonds soll weniger Geld bekommen. Branchenvertreter warnen, dass darunter vor allem kleinere Festivals und Nachwuchskünstler leiden könnten. Der Haushalt ist allerdings noch nicht beschlossen. Änderungen sind bis zur geplanten Verabschiedung im November möglich. Nach dem mutmaßlich islamistischen Anschlag am Rande des CSD will Berlins Innensenatorin Iris Spranger von der SPD den Tiergarten dauerhaft besser schützen. Sie schlägt feste Überfahrsperren vor, etwa Bänke, Infotafeln oder Skulpturen. Damit soll die Polizei entlastet werden, die bei Veranstaltungen immer wieder mobile Sperren aufbauen muss. Die Opposition hält dauerhafte Barrieren dagegen für teuer und wenig zielführend.
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1: Heute ist es zunächst sonnig. Im weiteren Tagesverlauf bilden sich bis zum Abend hin vereinzelt Wolken. Bei Werten von 18 bis zu 24 Grad. Nachts ist es wolkig, bei Tiefstemperaturen von 13 Grad Celsius. Morgen wechseln sich vormittags und auch am Nachmittag Wolken und Sonne ab. Bei Werten von maximal 24 Grad.

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1: Im Studio Steve Löffler. Am Leipziger Flughafen sind offenbar weitere Spuren eines geplanten Anschlags mit Drohnen gefunden worden. Nach Informationen von NDR, WDR und Süddeutscher Zeitung entdeckten Ermittler eine dritte Drohne auf einem Feld nahe dem Flughafen. Dort wurde möglicherweise auch hochexplosiver militärischer Sprengstoff gefunden. Bereits Anfang August war eine mit Sprengstoff bestückte Drohne auf dem Flughafengelände entdeckt worden. Die Bundesanwaltschaft ermittelt wegen des Verdachts eines Anschlags. Sicherheitskreise vermuten eine Beteiligung russischer Geheimdienste. Russland weist das zurück. Die schwarz-rote Bundesregierung kommt heute auf Schloss Neuhardenberg zu ihrer zweitägigen Klausur zusammen. Im Mittelpunkt stehen die Wettbewerbsfähigkeit der deutschen Wirtschaft, Wachstum und Reformen. Konkrete Beschlüsse sind nicht geplant. Gleichzeitig steht die Koalition wegen schlechter Umfragewerte und interner Kritik unter Druck. Bundeskanzler Friedrich Merz von der CDU will die Regierung auf einen entschlossenen Reformkurs im Herbst einschwören. Im geplanten Bundeshaushalt 2027 soll auch bei der Kultur gespart werden. Betroffen wäre unter anderem die Musikbranche. Für das Reeperbahn-Festival könnten die Bundesmittel von rund 6 auf 3 Millionen Euro sinken. Auch der Festivalförderfonds soll weniger Geld bekommen. Branchenvertreter warnen, dass darunter vor allem kleinere Festivals und Nachwuchskünstler leiden könnten. Der Haushalt ist allerdings noch nicht beschlossen. Änderungen sind bis zur geplanten Verabschiedung im November möglich. Nach dem mutmaßlich islamistischen Anschlag am Rande des CSD will Berlins Innensenatorin Iris Spranger von der SPD den Tiergarten dauerhaft besser schützen. Sie schlägt feste Überfahrsperren vor, etwa Bänke, Infotafeln oder Skulpturen. Damit soll die Polizei entlastet werden, die bei Veranstaltungen immer wieder mobile Sperren aufbauen muss. Die Opposition hält dauerhafte Barrieren dagegen für teuer und wenig zielführend.
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1: Heute ist es zunächst sonnig. Im weiteren Tagesverlauf bilden sich bis zum Abend hin vereinzelt Wolken. Bei Werten von 18 bis zu 24 Grad. Nachts ist es wolkig, bei Tiefstemperaturen von 13 Grad Celsius. Morgen wechseln sich vormittags und auch am Nachmittag Wolken und Sonne ab. Bei Werten von maximal 24 Grad.

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1: Im Studio Kirsten Mayer. Bundeskanzler Friedrich Merz von der CDU hat angekündigt, die Urheber des versuchten Drohnenangriffs auf den Flughafen Leipzig-Halle in Kürze öffentlich zu benennen. Deutschland sei zunehmend Ziel hybrider Angriffe. Merz sagte, sie werden dafür bezahlen. Zu möglichen Verantwortlichen gibt es bislang keine offizielle Bestätigung.
2: Deutschland ist stärker ins Fadenkreuz hybrider Angreifer gerückt. Das zeigt nicht zuletzt der Angriff vom 4. August auf dem Flughafen in Leipzig. Angreifer nehmen zunehmend skrupellos, auch schwere Sachschäden, sogar Verletzte und Tote in Kauf. Hier in Neu-Hardenberg wird es nicht um die Zuordnung des Leipziger Angriffs gehen. Daran arbeiten wir zusammen mit den Sicherheitsbehörden intensiv und wir werden das in Kürze auch darlegen und uns dazu äußern.
1: Annalena Baerbock bleibt nach ihrem Amt als Präsidentin der UN-Vollversammlung in New York. Medienberichten zufolge soll sie im Herbst an die Columbia-Universität wechseln. Dort soll sie als Professorin für Global Leadership lehren und ein Masterprogramm zu internationaler politischer Führung mitleiten. Baerbocks Amtszeit bei den Vereinten Nationen endet am 8. September. Brandenburg erleichtert künftig die Vergabe öffentlicher Aufträge. Mit dem sogenannten Best-Bieter-Prinzip müssen nur noch aussichtsreiche Anbieter ihre Eignung nachweisen und Prüfunterlagen einreichen. Die neue Regelung gilt für das Land und die Kommunen. Innenminister Jan Redmann von der CDU verspricht weniger Bürokratie. Wirtschaftsminister Daniel Keller von der SPD erwartet davon auch Vorteile für kleinere und mittlere Unternehmen. Die Kulturbrauerei in Berlin-Prenzlauer Berg ist für weitere 10 Jahre gesichert. Der Berliner Senat hat den Mietvertrag verlängert. Damit kann das Gelände auch künftig für Konzerte, Workshops und andere Kulturveranstaltungen genutzt werden. Eine weitere Verlängerung des Mietvertrags ist möglich. Die Kulturbrauerei umfasst mehr als 30.000 Quadratmeter und zählt zu den wichtigsten Kulturorten Berlins.
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1: Im weiteren Tagesverlauf bilden sich vereinzelt Wolken bei Werten von 18 bis zu 24 Grad. Nachts ist es wolkig bei Tiefstemperaturen von 13 Grad Celsius. Morgen wechseln sich vormittags und auch am Nachmittag Wolken und Sonne ab bei Werten von maximal 24 Grad.

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2: Im weiteren Tagesverlauf bilden sich vereinzelt Wolken bei Werten von 18 bis zu 24 Grad. Nachts ist es wolkig bei Tiefstemperaturen von 13 Grad Celsius. Morgen wechseln sich vormittags und auch am Nachmittag Wolken und Sonne ab bei Werten von maximal 24 Grad.
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1: Im Studio Kirsten Mayer. Bundeskanzler Friedrich Merz von der CDU hat angekündigt, die Urheber des versuchten Drohnenangriffs auf den Flughafen Leipzig-Halle in Kürze öffentlich zu benennen. Deutschland sei zunehmend Ziel hybrider Angriffe. Merz sagte, sie werden dafür bezahlen. Zu möglichen Verantwortlichen gibt es bislang keine offizielle Bestätigung.
2: Deutschland ist stärker ins Fadenkreuz hybrider Angreifer gerückt. Das zeigt nicht zuletzt der Angriff vom 4. August auf dem Flughafen in Leipzig. Angreifer nehmen zunehmend skrupellos auch schwere Sachschäden, sogar Verletzte und Tote in Kauf. Hier in Neu-Hardenberg wird es nicht um die Zuordnung des Leipziger Angriffs gehen. Daran arbeiten wir zusammen mit den Sicherheitsbehörden intensiv und wir werden das in Kürze auch darlegen und uns dazu äußern.
1: Annalena Baerbock bleibt nach ihrem Amt als Präsidentin der UN-Vollversammlung in New York. Medienberichten zufolge soll sie im Herbst an die Columbia-Universität wechseln. Dort soll sie als Professorin für Global Leadership lehren und ein Masterprogramm zu internationaler politischer Führung mitleiten. Baerbocks Amtszeit bei den Vereinten Nationen endet am 8. September. Brandenburg erleichtert künftig die Vergabe öffentlicher Aufträge. Mit dem sogenannten Best-Bieter-Prinzip müssen nur noch aussichtsreiche Anbieter ihre Eignung nachweisen und Prüfunterlagen einreichen. Die neue Regelung gilt für das Land und die Kommunen. Innenminister Jan Redmann von der CDU verspricht weniger Bürokratie. Wirtschaftsminister Daniel Keller von der SPD erwartet davon auch Vorteile für kleinere und mittlere Unternehmen. Die Kulturbrauerei in Berlin-Prenzlauer Berg ist für weitere 10 Jahre gesichert. Der Berliner Senat hat den Mietvertrag verlängert. Damit kann das Gelände auch künftig für Konzerte, Workshops und andere Kulturveranstaltungen genutzt werden. Eine weitere Verlängerung des Mietvertrags ist möglich. Die Kulturbrauerei umfasst mehr als 30.000 Quadratmeter und zählt zu den wichtigsten Kulturorten Berlins.
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1: Im weiteren Tagesverlauf bilden sich vereinzelt Wolken bei Werten von 18 bis zu 24 Grad. Nachts ist es wolkig bei Tiefstemperaturen von 13 Grad Celsius. Morgen wechseln sich vormittags und auch am Nachmittag Wolken und Sonne ab bei Werten von maximal 24 Grad.

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2: Im weiteren Tagesverlauf bilden sich vereinzelt Wolken bei Werten von 18 bis zu 24 Grad. Nachts ist es wolkig bei Tiefstemperaturen von 13 Grad Celsius. Morgen wechseln sich vormittags und auch am Nachmittag Wolken und Sonne ab bei Werten von maximal 24 Grad.
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1: Im Studio Kirsten Mayer. Bundeskanzler Friedrich Merz von der CDU hat angekündigt, die Urheber des versuchten Drohnenangriffs auf den Flughafen Leipzig-Halle in Kürze öffentlich zu benennen. Deutschland sei zunehmend Ziel hybrider Angriffe. Merz sagte, sie werden dafür bezahlen. Zu möglichen Verantwortlichen gibt es bislang keine offizielle Bestätigung.
2: Deutschland ist stärker ins Fadenkreuz hybrider Angreifer gerückt. Das zeigt nicht zuletzt der Angriff vom 4. August auf dem Flughafen in Leipzig. Angreifer nehmen zunehmend skrupellos auch schwere Sachschäden, sogar Verletzte und Tote in Kauf. Hier in Neu-Hardenberg wird es nicht um die Zuordnung des Leipziger Angriffs gehen. Daran arbeiten wir zusammen mit den Sicherheitsbehörden intensiv und wir werden das in Kürze auch darlegen und uns dazu äußern.
1: Annalena Baerbock bleibt nach ihrem Amt als Präsidentin der UN-Vollversammlung in New York. Medienberichten zufolge soll sie im Herbst an die Columbia-Universität wechseln. Dort soll sie als Professorin für Global Leadership lehren und ein Masterprogramm zu internationaler politischer Führung mitleiten. Baerbocks Amtszeit bei den Vereinten Nationen endet am 8. September. Brandenburg erleichtert künftig die Vergabe öffentlicher Aufträge. Mit dem sogenannten Best-Bieter-Prinzip müssen nur noch aussichtsreiche Anbieter ihre Eignung nachweisen und Prüfunterlagen einreichen. Die neue Regelung gilt für das Land und die Kommunen. Innenminister Jan Redmann von der CDU verspricht weniger Bürokratie. Wirtschaftsminister Daniel Keller von der SPD erwartet davon auch Vorteile für kleinere und mittlere Unternehmen. Die Kulturbrauerei in Berlin-Prenzlauer Berg ist für weitere 10 Jahre gesichert. Der Berliner Senat hat den Mietvertrag verlängert. Damit kann das Gelände auch künftig für Konzerte, Workshops und andere Kulturveranstaltungen genutzt werden. Eine weitere Verlängerung des Mietvertrags ist möglich. Die Kulturbrauerei umfasst mehr als 30.000 Quadratmeter und zählt zu den wichtigsten Kulturorten Berlins.
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1: Im weiteren Tagesverlauf bilden sich vereinzelt Wolken bei Werten von 18 bis zu 24 Grad. Nachts ist es wolkig bei Tiefstemperaturen von 13 Grad Celsius. Morgen wechseln sich vormittags und auch am Nachmittag Wolken und Sonne ab bei Werten von maximal 24 Grad.

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2: Im weiteren Tagesverlauf bilden sich vereinzelt Wolken bei Werten von 18 bis zu 24 Grad. Nachts ist es wolkig bei Tiefstemperaturen von 13 Grad Celsius. Morgen wechseln sich vormittags und auch am Nachmittag Wolken und Sonne ab bei Werten von maximal 24 Grad.
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1: Im Studio Kirsten Mayer. Bundeskanzler Friedrich Merz von der CDU hat angekündigt, die Urheber des versuchten Drohnenangriffs auf den Flughafen Leipzig-Halle in Kürze öffentlich zu benennen. Deutschland sei zunehmend Ziel hybrider Angriffe. Merz sagte, sie werden dafür bezahlen. Zu möglichen Verantwortlichen gibt es bislang keine offizielle Bestätigung.
2: Deutschland ist stärker ins Fadenkreuz hybrider Angreifer gerückt. Das zeigt nicht zuletzt der Angriff vom 4. August auf dem Flughafen in Leipzig. Angreifer nehmen zunehmend skrupellos auch schwere Sachschäden, sogar Verletzte und Tote in Kauf. Hier in Neu-Hardenberg wird es nicht um die Zuordnung des Leipziger Angriffs gehen. Daran arbeiten wir zusammen mit den Sicherheitsbehörden intensiv und wir werden das in Kürze auch darlegen und uns dazu äußern.
1: Annalena Baerbock bleibt nach ihrem Amt als Präsidentin der UN-Vollversammlung in New York. Medienberichten zufolge soll sie im Herbst an die Columbia-Universität wechseln. Dort soll sie als Professorin für Global Leadership lehren und ein Masterprogramm zu internationaler politischer Führung mitleiten. Baerbocks Amtszeit bei den Vereinten Nationen endet am 8. September. Brandenburg erleichtert künftig die Vergabe öffentlicher Aufträge. Mit dem sogenannten Best-Bieter-Prinzip müssen nur noch aussichtsreiche Anbieter ihre Eignung nachweisen und Prüfunterlagen einreichen. Die neue Regelung gilt für das Land und die Kommunen. Innenminister Jan Redmann von der CDU verspricht weniger Bürokratie. Wirtschaftsminister Daniel Keller von der SPD erwartet davon auch Vorteile für kleinere und mittlere Unternehmen. Die Kulturbrauerei in Berlin-Prenzlauer Berg ist für weitere 10 Jahre gesichert. Der Berliner Senat hat den Mietvertrag verlängert. Damit kann das Gelände auch künftig für Konzerte, Workshops und andere Kulturveranstaltungen genutzt werden. Eine weitere Verlängerung des Mietvertrags ist möglich. Die Kulturbrauerei umfasst mehr als 30.000 Quadratmeter und zählt zu den wichtigsten Kulturorten Berlins.
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1: Im weiteren Tagesverlauf bilden sich vereinzelt Wolken bei Werten von 18 bis zu 24 Grad. Nachts ist es wolkig bei Tiefstemperaturen von 13 Grad Celsius. Morgen wechseln sich vormittags und auch am Nachmittag Wolken und Sonne ab bei Werten von maximal 24 Grad.

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1: 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Im weiteren Tagesverlauf bilden sich vereinzelt Wolken bei Werten von 18 bis zu 24 Grad. Nachts ist es wolkig bei Tiefstemperaturen von 13 Grad Celsius. Morgen wechseln sich vormittags und auch am Nachmittag Wolken und Sonne ab bei Werten von maximal 24 Grad. 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
1: Im Studio Kirsten Mayer. Bundeskanzler Friedrich Merz von der CDU hat angekündigt, die Urheber des versuchten Drohnenangriffs auf den Flughafen Leipzig-Halle in Kürze öffentlich zu benennen. Deutschland sei zunehmend Ziel hybrider Angriffe. Merz sagte, sie werden dafür bezahlen. Zu möglichen Verantwortlichen gibt es bislang keine offizielle Bestätigung.
2: Deutschland ist stärker ins Fadenkreuz hybrider Angreifer gerückt. Das zeigt nicht zuletzt der Angriff vom 4. August auf dem Flughafen in Leipzig. Angreifer nehmen zunehmend skrupellos, auch schwere Sachschäden, sogar Verletzte und Tote in Kauf. Hier in Neu-Hardenberg wird es nicht um die Zuordnung des Leipziger Angriffs gehen. Daran arbeiten wir zusammen mit den Sicherheitsbehörden intensiv und wir werden das in Kürze auch darlegen und uns dazu äußern.
1: Annalena Baerbock bleibt nach ihrem Amt als Präsidentin der UN-Vollversammlung in New York. Medienberichten zufolge soll sie im Herbst an die Columbia-Universität wechseln. Dort soll sie als Professorin für Global Leadership lehren und ein Masterprogramm zu internationaler politischer Führung mitleiten. Baerbocks Amtszeit bei den Vereinten Nationen endet am 8. September. Brandenburg erleichtert künftig die Vergabe öffentlicher Aufträge. Mit dem sogenannten Best-Bieter-Prinzip müssen nur noch aussichtsreiche Anbieter ihre Eignung nachweisen und Prüfunterlagen einreichen. Die neue Regelung gilt für das Land und die Kommunen. Innenminister Jan Redmann von der CDU verspricht weniger Bürokratie. Wirtschaftsminister Daniel Keller von der SPD erwartet davon auch Vorteile für kleinere und mittlere Unternehmen. Die Kulturbrauerei in Berlin-Prenzlauer Berg ist für weitere 10 Jahre gesichert. Der Berliner Senat hat den Mietvertrag verlängert. Damit kann das Gelände auch künftig für Konzerte, Workshops und andere Kulturveranstaltungen genutzt werden. Eine weitere Verlängerung des Mietvertrags ist möglich. Die Kulturbrauerei umfasst mehr als 30.000 Quadratmeter und zählt zu den wichtigsten Kulturorten Berlins.
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1: Im weiteren Tagesverlauf bilden sich vereinzelt Wolken bei Werten von 18 bis zu 24 Grad. Nachts ist es wolkig bei Tiefstemperaturen von 13 Grad Celsius. Morgen wechseln sich vormittags und auch am Nachmittag Wolken und Sonne ab bei Werten von maximal 24 Grad.

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2: Im weiteren Tagesverlauf bilden sich vereinzelt Wolken bei Werten von 18 bis zu 24 Grad. Nachts ist es wolkig bei Tiefstemperaturen von 13 Grad Celsius. Morgen wechseln sich vormittags und auch am Nachmittag Wolken und Sonne ab bei Werten von maximal 24 Grad.

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1: Im Studio Kirsten Mayer. Bundeskanzler Friedrich Merz von der CDU hat angekündigt, die Urheber des versuchten Drohnenangriffs auf den Flughafen Leipzig-Halle in Kürze öffentlich zu benennen. Deutschland sei zunehmend Ziel hybrider Angriffe. Merz sagte, sie werden dafür bezahlen. Zu möglichen Verantwortlichen gibt es bislang keine offizielle Bestätigung.
2: Deutschland ist stärker ins Fadenkreuz hybrider Angreifer gerückt. Das zeigt nicht zuletzt der Angriff vom 4. August auf dem Flughafen in Leipzig. Angreifer nehmen zunehmend skrupellos auch schwere Sachschäden, sogar Verletzte und Tote in Kauf. Hier in Neu-Hardenberg wird es nicht um die Zuordnung des Leipziger Angriffs gehen. Daran arbeiten wir zusammen mit den Sicherheitsbehörden intensiv und wir werden das in Kürze auch darlegen und uns dazu äußern.
1: Annalena Baerbock bleibt nach ihrem Amt als Präsidentin der UN-Vollversammlung in New York. Medienberichten zufolge soll sie im Herbst an die Columbia-Universität wechseln. Dort soll sie als Professorin für Global Leadership lehren und ein Masterprogramm zu internationaler politischer Führung mitleiten. Baerbocks Amtszeit bei den Vereinten Nationen endet am 8. September. Brandenburg erleichtert künftig die Vergabe öffentlicher Aufträge. Mit dem sogenannten Best-Bieter-Prinzip müssen nur noch aussichtsreiche Anbieter ihre Eignung nachweisen und Prüfunterlagen einreichen. Die neue Regelung gilt für das Land und die Kommunen. Innenminister Jan Redmann von der CDU verspricht weniger Bürokratie. Wirtschaftsminister Daniel Keller von der SPD erwartet davon auch Vorteile für kleinere und mittlere Unternehmen. Die Kulturbrauerei in Berlin-Prenzlauer Berg ist für weitere 10 Jahre gesichert. Der Berliner Senat hat den Mietvertrag verlängert. Damit kann das Gelände auch künftig für Konzerte, Workshops und andere Kulturveranstaltungen genutzt werden. Eine weitere Verlängerung des Mietvertrags ist möglich. Die Kulturbrauerei umfasst mehr als 30.000 Quadratmeter und zählt zu den wichtigsten Kulturorten Berlins.
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1: Im weiteren Tagesverlauf bilden sich vereinzelt Wolken bei Werten von 18 bis zu 24 Grad. Nachts ist es wolkig bei Tiefstemperaturen von 13 Grad Celsius. Morgen wechseln sich vormittags und auch am Nachmittag Wolken und Sonne ab bei Werten von maximal 24 Grad.
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